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1: Man hat mein Feder ausgepluckt. Jetzt habe ich Gänsehaut. Ja? Die Damen.